freuen Sie sich auf, meine Damen und Herren, Bunny M. and Ihren großen Hit, Daddy Cool.